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2: Einen wunderschönen guten Morgen aus dem schönsten Bundesland Österreichs. Bei uns heute in Salzburg, da ist strahlend blauer Himmel. Die Sonne, die scheint fast überwiegend überall den ganzen Tag. Im Flachland, da bleibt es eben wirklich den ganzen Tag eigentlich sonnig und trocken. Nur rund um die Tauern und im Lungau, da kann später einmal zu ein paar Regenschauern kommen. Wir schreiben in Salzburg in der Stadt schon aktuell 15 Grad und es wird noch um einiges wärmer. Perfektes Sommerwochenende mit 26 bis 30 Grad. Es ist kurz nach 6 und es schaut noch alles einwandfrei aus auf Salzburg Straßen. Wir haben noch keine Zeitverluste. Ich wünsche weiterhin eine gute Fahrt.
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2: Heute ist ein guter Samstag hier in Salzburg. Wir haben beste Laune, wir haben bestes Wetter und natürlich auch mehr Musik, mehr Abwechslung, mehr Sommer. Mein Name ist Lisa Leitner und ich wünsche einen schönen guten Morgen.

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4: Perfektes Sommerwetter erwartet uns heute hier in Salzburg. Von früh bis spät wirklich scheint die Sonne fast überall durchgehend und der Himmel, der zeigt sich meistens ziemlich wolkenlos. Erst dann zu späterer Stunde, irgendwann am Nachmittag, da tauchen dann über den Bergen vielleicht ein paar kleine Wolken auf. Meist bleibt es aber wirklich den ganzen Tag trocken, nur rund um die Tauern und im Lungau. Da könnte es dann vereinzelt mal zu einem Gewitter oder einem Regenschauer kommen. Die Temperaturen, ja, die steigen heute auf angenehme 26 bis warme oder sogar heiße 30 Grad. Es weht auch stellenweise noch ein bisschen ein Wind aus dem Norden. Alles in allem ein guter, feiner Samstag.
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4: Kein Verkehr auf den Straßen Salzburgs. Weiterhin eine gute Fahrt.
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2: London verliert vor Gericht bei Abschiebungen nach Frankreich und das Doppelbudget für 2027 und 2028 wurde beschlossen. Im Studio Lisa Leitner. Großbritannien hat vor Gericht einen Rückschlag bei Abschiebungen nach Frankreich erlitten. Der High Court erklärte Teile der seit September 2025 geltenden Regelung für rechtswidrig. Grundbetroffene Migranten hätten zu wenig Möglichkeiten, gegen ihre Abschiebung vorzugehen. Vor allem dann, wenn sie angeben, Opfer von Menschenhandel geworden zu sein. Österreich hat nach einer langen Budgetdebatte das Doppelbudget für 2027 und 2028 beschlossen. Die Regierung will das Budgetdefizit bis 2028 wieder unter die EU-Grenze von 3% senken. Gespart wird unter anderem bei Familienleistungen. Gleichzeitig fließen Milliarden in Infrastruktur und den Wirtschaftsstandort. Die EU-Kommission nimmt die geplante Übernahme von Porter durch XXXLutz unter die Lupe. Der Verdacht, der österreichische Möbelkonzern könnte die Übernahme bereits umgesetzt haben, bevor die nötige Genehmigung vorlag. Sollte sich der Verstoß gegen EU-Wettbewerbsrecht bestätigen, droht eine Strafe von bis zu 10% des weltweiten Konzernumsatzes. Und zum Fußball. Spanien steht im WM-Halbfinale. Spanien besiegt Belgien nach einem dramatischen Finish mit 2:1 und zieht ins Halbfinale der WM 2026 ein. Der Europameister war am Ende nicht mehr zu stoppen. Im Halbfinale wartet nun der Kracher gegen Frankreich.
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2: Es ist kurz nach 7. Wir starten mit ganz viel Sonnenschein und eigentlich einem ziemlich wolkenlosen Himmel in den Tag. Im Lauf des Tages, da bleibt es eigentlich überwiegend freundlich und trocken hier in Salzburg. Nur ganz vereinzelt, da kann es rund um die Tauern und im Lungau später einen kurzen Regenschauer oder ein Gewitter geben. Die Temperaturen, die steigen heute auf sommerliche 30 Grad. In Eben haben wir aktuell 14 Grad, in Eugendorf 15 Grad und in Kuchl sogar schon 16 Grad. Ich wünsche eine gute und vor allem sichere Fahrt.
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2: Bei uns gibt's coole 90er für heiße Tage. Und ein heißer Tag, das wird's heute in Salzburg. Jetzt bei uns Bryan Adams, When You're Gone.

0: So, Thorsten Einarsson mit Alle und alle Kinder haben heute ihren ersten Ferientag offiziell. Und ich habe mich gefragt, was sie jetzt eigentlich so die ganze Zeit machen und was so ansteht und was im Programm steht. Und Leo, wie schaut es denn da bei dir aus?
1: Wenn wir in die Ferien, da haben wir dann freie Zeit gehabt. Immer spielen in der Früh, gemütlich nur schlafen und nicht dann gleich aufstehen.
0: Das klingt sehr fein, das klingt sehr gemütlich. Wir machen jetzt gleich weiter ganz gemütlich mit Walking in Memphis. Schönen guten Morgen.

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9: Die Sonne, die begleitet uns heute fast den ganzen Tag. Jetzt am Vormittag ist der Himmel meist eigentlich wolkenlos. Später, da ziehen dann über den Bergen ein paar Wolken auf. Die meiste Zeit bleibt es aber trocken. Nur rund um die Tauern und im Lungau, ja, da kann sich am Nachmittag vereinzelt ein kurzer Regenschauer oder ein Gewitter entwickeln. Mit 26 bis 30 Grad wird's hochsommerlich warm.
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9: Ja, noch beim Verkehr, da schaut sehr gut aus auf den Straßen Salzburgs. Wir haben keine gröberen Verzögerungen. Weiterhin eine gute Fahrt.
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9: Ein bisschen Musik zwischen den Bergen, mitten im Wald, Bach nebenbei bei einer Lichtung. Ja, was das genau ist, das erfahrt ihr in 10 Minuten. Bis dahin gibt's weiter coole 90er für heiße Tage. Schönen Vormittag.

0: Antenne Salzburg hier. Musik im Wald, ja, das klingt ganz neu und es ist auch neu. Es ist heuer zum ersten Mal, das ist ein Tagesfestival, um genau zu sein, ein Kleinkunstfestival in Altenmarkt Zauchensee. Die Idee dahinter ist einfach kleinen Künstlern eine Bühne zu bieten, einfach einen Raum zu schaffen und irgendwie gemeinsam die Zeit ein bisschen zu genießen.
1: Es geht einfach ums Zusammenkommen, ums Zuhorchen, auch wirklich sich darauf einzulassen, dass da ganz normale Menschen auf der Bühne stehen. Es geht auch darum, was macht es mit mir, wenn ich da Menschen zuschaue und zuhöre, die das vielleicht gerade zum ersten Mal machen.
0: Es ist die Stefanie, die Organisatorin dieses Waldfests. Und ja, die Musik, die bewegt uns. Und deshalb gibt es auch bei uns noch mehr Musik und mehr Abwechslung. Mehr Sommer hier auf Antenne Salzburg.

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16: Salzburger Altstadt belebt Leerstand und Wiener U-Bahn-Ausbau. Im Studio Lisa Leitner. Neues Leben für einen Leerstand in der Salzburger Altstadt. Im neuen House of Talents bekommen zwei Jungunternehmer günstige Verkaufsflächen, um ihre Produkte zu präsentieren. Mit dem Projekt wollen Stadt- und Altstadtverband junge Betriebe fördern und weitere leerstehende Geschäftslokale beleben. Die europäische Autoindustrie steckt tief in der Krise. Volkswagen baut seine Modellpalette um. Weitere Einsparungen stehen im Raum. Jetzt wird sogar ein früheres Tabu diskutiert. Europäische Werke könnten künftig Autos chinesischer Hersteller produzieren, um freie Kapazitäten zu nutzen. Ein wichtiger Schritt für die Wiener U-Bahn ist geschafft. Die Tunnelbauarbeiten für die Verlängerung der U2 sind abgeschlossen. Die neuen Tunnel führen vom Rathaus bis zum Matzleinsdorfer Platz. Die ersten U-Bahnen sollen ab 2030 durch die neuen Röhren fahren. Und zum Sport: Alexander Zverev steht erstmals im Wimbledon-Finale. Der Deutsche besiegte klar.

0: Arthur Ferry in 3 Sätzen und trifft am Sonntag auf Titelverteidiger Sinner. Der Weltranglistenerste setzte sich ebenfalls glatt gegen Novak Djokovic durch.
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0: Ein Sommertag, fast schon wie er im Bilderbuch steht. Von früh bis spät, ja, da überwiegt der Sonnenschein und es bleibt meist im ganzen Land Salzburg trocken. Nur in den Tauern und im Lungau, ja, da kann es am Nachmittag vereinzelt zu Regenschauern kommen. Die Temperaturen, die Höchstwerte, ja, die liegen heute bei 26 bis circa 30 Grad.
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0: Auf der A1 Westautobahn auf beiden Richtungen aufpassen beim Wallersee. Da war ein Unfall, da gibt's Behinderungen. Ansonsten schaut's gut aus auf Salzburg Straßen. Bei Verkehrsmeldungen einfach anrufen unter 0800 101 201. Gute Fahrt.
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0: Mein Name ist Lisa Leitner und ich wünsche einen schönen Vormittag. Es geht weiter bei uns mit Roxette, Sleeping in My Car.

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3: Die Sonne, die begleitet uns heute fast den ganzen Tag. Jetzt am Vormittag ist der Himmel meist eigentlich wolkenlos. Später, da ziehen dann über den Bergen ein paar Wolken auf. Die meiste Zeit bleibt's aber trocken. Nur rund um die Tauern und im Lungau, ja, da kann sich am Nachmittag vereinzelt ein kurzer Regenschauer oder ein Gewitter entwickeln. Mit 26 bis 30 Grad wird's hochsommerlich warm.
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3: Salzburg-Straßen sind aktuell frei. Bei Verkehrsmeldungen einfach kurz gratis anrufen unter 0800 101 201. Gute Fahrt.
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0: Ja.
1: Antenne Salzburg hier. Wie schaut's denn mit den Sommer- und Ferienplänen aus? David, wie schaut's da bei dir aus?
2: In die Ferien tue ich gern mit meinen Freunden spielen. Wenn es schier ist, tue ich gern Playstation spielen. Wenn es schier ist, tue ich gern draußen schwimmen oder Zonkisch spielen. Ich tue viele Sachen.
1: Ja, beim David, da ist immer was los. Dem wird es sicher nicht langweilig. Aber uns wird auch nicht langweilig. Denn jetzt geht's weiter mit mehr Musik, mehr Abwechslung und mehr Sommer.

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15: Glück im Unglück am Walserberg und Kurioses zur Fußball-WM. Im Studio Lisa Leitner. Ein 49-jähriger Autofahrer überlebt einen schweren Auffahrunfall mit einem LKW. Sein Auto prallte fast ungebremst gegen einen Sattelzug. Reserveräder unter dem Anhänger verhinderten offenbar Schlimmeres. Der Fahrer wurde verletzt ins Krankenhaus gebracht. Die Regierung von Donald Trump lockert den Schutz gefährdeter Tier- und Pflanzenarten. Eine neue Regelung des Artenschutzgesetzes schränkt den Begriff der Schädigung ein und könnte laut Umweltschützern den Weg für mehr Eingriffe in Lebensräume freimachen. Apple verklagt OpenAI wegen mutmaßlichen Diebstahls.

0: Schutz von Firmengeheimnissen. Im Zentrum steht der ehemalige Apple-Designer Tang Tan, heute Hardware-Chef bei OpenAI. Apple wirft ihm vor, vertrauliche Informationen für die Entwicklung neuer KI-Geräte genutzt zu haben. Und zurück zur Fußball-WM. Die FIFA verkauft den Rasen vom WM-Finalstadion für rund 390 Euro pro Stück. Die kleinen Rasenstücke werden nach dem Endspiel konserviert, in Acryl verpackt und mit Echtheitszertifikat verschickt. Für besonders große Fans gibt es sogar Luxusversionen für bis zu 2500 Euro. Der Sommer, ja, da legt heute noch einmal ordentlich nach in Salzburg. Es bleibt den ganzen Tag über meist trocken und die Sonne, die hat klar die Oberhand. Erst am Nachmittag, da tauchen über den Bergen ein paar Wolken auf. Die Temperaturen, ja, die steigen auf 26 bis 30 Grad. Dazu wird zeitweise mäßiger Nordwind. Aktuell haben wir in der Stadt Salzburg schon 22 Grad, in Werfen 21 Grad und in Golling an der Salzach ebenfalls 22 Grad. Es wird also von Stunde zu Stunde wärmer.
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0: Ich wünsche weiterhin eine gute und vor allem sichere Fahrt.
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Nicht nur die Temperaturen steigen, auch die Spannung bei der Fußball-WM erreicht langsam ihren Höhepunkt. Von Spiel zu Spiel, es wird aufregender, es wird spannender. Die besten Teams der Welt kämpfen jetzt um den Einzug ins Halbfinale. Das erste Halbfinale, ja, das steht schon, und zwar Frankreich gegen Spanien am 14. Juli um 21 Uhr. Jetzt die letzten Viertelfinalduelle, heute um 23 Uhr Norwegen gegen England und morgen Sonntag 3 Uhr in der Früh Argentinien, Schweiz. Wer behält die Nerven, wer überrascht noch und wer darf weiter von WM-Titel träumen? Was sagt ihr? Wir machen dabei weiter mit mehr Musik, mehr Abwechslung, mehr Salzburg.

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3: Perfektes Sommerwetter erwartet uns heute hier in Salzburg. Von früh bis spät wirklich scheint die Sonne fast überall durchgehend und der Himmel, der zeigt sich meistens ziemlich wolkenlos. Erst dann zu späterer Stunde, irgendwann am Nachmittag, da tauchen dann über den Bergen vielleicht ein paar kleine Wolken auf. Meist bleibt es aber wirklich den ganzen Tag trocken, nur rund um die Tauern und im Lungau. Da kann es dann vereinzelt mal zu einem Gewitter oder einem Regenschauer kommen. Die Temperaturen, ja, die steigen heute auf angenehme 26 bis warme oder sogar heiße 30 Grad. Es weht auch stellenweise noch ein bisschen ein Wind aus dem Norden. Alles in allem ein guter, feiner Samstag.
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3: Salzburg-Straßen sind aktuell frei. Bei Verkehrsmeldungen einfach kurz gratis anrufen unter 0800 101 201. Gute Fahrt.
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16: London verliert vor Gericht bei Abschiebungen nach Frankreich und das Doppelbudget für 2027 und 2028 wurde beschlossen. Im Studio Lisa Leitner. Großbritannien hat vor Gericht einen Rückschlag bei Abschiebungen nach Frankreich erlitten. Der High Court erklärte Teile der seit September 2025 geltenden Regelung für rechtswidrig. Grundbetroffene Migranten hätten zu wenig Möglichkeiten, gegen ihre Abschiebung vorzugehen. Vor allem dann, wenn sie angeben, Opfer von Menschenhandel geworden zu sein. Österreich hat nach einer langen Budgetdebatte das Doppelbudget für 2027 und 2028 beschlossen. Die Regierung will das Budgetdefizit bis 2028 wieder unter die EU-Grenze von 3% senken. Gespart wird unter anderem bei Familienleistungen. Gleichzeitig fließen Milliarden in Infrastruktur und den Wirtschaftsstandort. Die EU-Kommission nimmt die geplante Übernahme von Porter durch XXXLutz unter die Lupe. Der Verdacht, der österreichische Möbelkonzern könnte die Übernahme bereits umgesetzt haben, bevor die nötige Genehmigung vorlag. Sollte sich der Verstoß gegen EU-Wettbewerbsrecht bestätigen, droht eine Strafe von bis zu 10% des weltweiten Konzernumsatzes. Und zum Fußball. Spanien steht im WM-Halbfinale. Spanien besiegt Belgien nach einem dramatischen Finish mit 2:1 und zieht ins Halbfinale der WM 2026 ein. Der Europameister war am Ende nicht mehr zu stoppen. Im Halbfinale wartet nun der Kracher gegen Frankreich.
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16: Sommer pur heute in ganz Salzburg und auch die nächsten Tage, ja, die bringen auch viel Sonne, warme Temperaturen und bestes Wetter. Mit 25 bis 32 Grad, da wird es jetzt nochmal so richtig heiß, erst ab Dienstag oder Mittwoch. Da können sich dann vereinzelt am Nachmittag Schauer oder Gewitter dazu mischen. Heute bleibt es aber strahlend blau in den meisten Regionen. Ich wünsche eine gute und vor allem sichere Fahrt.
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0: Die Sommerferien, die haben gestartet in Salzburg. Leon, was machst denn du eigentlich so in deinen Ferien?
1: Wenn wir in die Ferien, da haben wir dann freie Zeit gehabt. Immer spielen in der Früh, gemütlich nur schlafen und nicht dann gleich aufstehen.
0: Es klingt wirklich sehr gemütlich, Leon. Genieß die freie Zeit. Bei uns geht's jetzt natürlich weiter mit mehr Musik, mehr Abwechslung und mehr Sommer.

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1: Heute, da heißt es, die Sonnenbrille nicht vergessen, denn heute zeigt sich der Sommer von seiner besten Seite. Es ist lang sonnig und meist trocken. Erst am Nachmittag, da können ein paar Wolken sich über den Bergen bilden. Nur im Bereich der Tauern und im Lungau, da könnten kurze Regenschauer möglich sein und Gewitter ist dort nicht ganz ausgeschlossen. Die Höchstwerte, ja, die liegen heute bei 26 bis 30 Grad. Perfektes Badewetter. Es schaut eigentlich alles sehr gut aus auf Salzburgs Straßen. Wir haben aktuell keine gröberen Zeitverzögerungen oder Zeitverluste. Deshalb weiterhin eine gute und vor allem sichere Fahrt.
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1: Ich wünsche einen schönen Vormittag.
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11: Salzburg Altstadt belebt Leerstand und Wiener U-Bahn-Ausbau. Im Studio Lisa Leitner. Neues Leben für einen Leerstand in der Salzburger Altstadt. Im neuen House of Talents bekommen zwei Jungunternehmer günstige Verkaufsflächen, um ihre Produkte zu präsentieren. Mit dem Projekt wollen Stadt- und Altstadtverband junge Betriebe fördern und weitere leerstehende Geschäftslokale beleben. Die europäische Autoindustrie steckt tief in der Krise. Volkswagen baut seine Modellpalette um. Weitere Einsparungen stehen im Raum. Jetzt wird sogar ein früheres Tabu diskutiert. Europäische Werke könnten künftig Autos chinesischer Hersteller produzieren, um freie Kapazitäten zu nutzen. Ein wichtiger Schritt für die Wiener U-Bahn ist geschafft. Die Tunnelbauarbeiten für die Verlängerung der U2 sind abgeschlossen. Die neuen Tunnel führen vom Rathaus bis zum Matzleinsdorfer Platz. Die ersten U-Bahnen sollen ab 2030 durch die neuen Röhren fahren. Und zum Sport: Alexander Zverev steht erstmals im Wimbledon-Finale. Der Deutsche besiegte klar Arthur Ferry in 3 Sätzen und trifft am Sonntag auf Titelverteidiger Sinner. Der Weltranglistenerste setzte sich ebenfalls glatt gegen Novak Djokovic durch. Ja, genau so kann es weitergehen, und zwar mit viel Sonnenschein. Die Wolken, die zeigen sich jetzt vereinzelt am Himmel, aber nicht viele. Damit bleibt auch die Wahrscheinlichkeit für Regenschauer ziemlich gering. Es könnte jedoch auf jeden Fall sein, dass es bei den Tauern vereinzelt zu regnen beginnt. Temperaturen bis zu 30 Grad, und jetzt aktuell sind wir schon in Salzburg bei 25 Grad, in Saalfelden ebenso 25 Grad und in Hendorf haben wir 24 Grad.
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11: Es ist kurz nach 11 und wir schauen gleich zum Verkehr. In Salzburg schaut eigentlich aktuell alles einwandfrei aus. Wir haben nirgendwo wirklich gröbere Zeitverzögerungen. Deshalb wünsche ich weiterhin eine gute Fahrt.
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1: Es ist kurz nach 11 und jetzt geht's dann schon bald los in Zauchensee um Mittag herum. Da startet das Waldfest und was das genau ist, das hört ihr gleich. Bis dahin mehr Musik, mehr Abwechslung, mehr Sommer.

0: 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Musik im Wald, ja, das klingt ganz neu und es ist auch neu. Es ist heuer zum ersten Mal, das ist ein Tagesfestival und genau zu seiner Kleinkunstfestival in Altenmarkt Zauchensee. Die Idee dahinter ist einfach kleinen Künstlern eine Bühne zu bieten, einfach einen Raum zu schaffen und irgendwie gemeinsam die Zeit da ein bisschen zu genießen.
1: Es geht einfach ums Zusammenkommen, ums Zuhorchen, auch wirklich sich darauf einzulassen, dass da ganz normale Menschen auf der Bühne stehen. Es geht auch darum, was macht das mit mir, wenn ich da Menschen zuschaue und zuhöre, die das vielleicht gerade zum ersten Mal machen.
0: Das ist die Stefanie, die Organisatorin dieses Waldfests. Und ja, die Musik, die bewegt uns. Und deshalb gibt es auch bei uns noch mehr Musik, mehr Abwechslung, mehr Sommer hier auf Antenne Salzburg.

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15: Gerade da zeigt sich der Sommer noch überall von seiner besten Seite. Vereinzelt ziehen ein paar Wolken vorbei, jetzt aber noch überall trocken. 26 bis 30 Grad, es wird nochmal so richtig warm jetzt am Nachmittag. Auf der A10 der Tauernautobahn Richtung Salzburg zwischen Werfen und Passluek vor dem Helbersbergtunnel. Da ist Blockabfertigung und da kann sein, dass sich's immer wieder ein bisschen staut und ein paar Zeitverzögerungen sind. Ansonsten schaut's gut aus. Weiterhin eine angenehme Fahrt.
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15: Wir starten schon langsam gemeinsam in diesen Samstagmittag rein. Und wenn ihr wissen wollt, was man in Städten denn machen könnte, damit es ein bisschen abkühlt, dann hört rein in die Weltnachrichten um 12 Uhr.
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0: Antenne Salzburg hier. Wie schaut's denn mit den Sommer- und Ferienplänen aus? David, wie schaut's da bei dir aus?
1: In die Ferien tue ich gern mit meinen Freunden spielen. Wenn es schier ist, tue ich gern Playstation spielen. Wenn es schier ist, tue ich gern draußen schwimmen oder Zonkisch spielen. Ich tue viel Sachen.
0: Ja, beim David, da ist immer was los. Dem wird es sicher nicht langweilig. Aber uns wird auch nicht langweilig. Denn jetzt geht's weiter mit mehr Musik, mehr Abwechslung und mehr Sommer.

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8: Zwei Paragleitunfälle in Tirol und die Fußball-WM geht in die nächste Runde. Im Studio Lisa Leitner. Schweres Paragleitwochenende in Tirol. Eine 28-jährige Deutsche ist bei einem Absturz in Neustift ums Leben gekommen, nachdem sie gegen einen Baum geprallt war. Wenige Stunden später stürzte ein 24-jähriger Deutscher mit seinem Gleitschirm in den Aachensee. Dieser wurde vom Bootsinsassen gerettet und ist mit schweren Verletzungen ins Krankenhaus Innsbruck geflogen worden. Die Ursachen beider Unfälle, die werden erst ermittelt. In Berlin, in einem Supermarkt im Stadtteil Marienfelde, hat ein Mann fast 12 Stunden lang eine Mitarbeiterin als Geisel gehalten. Die Polizei ist mit einem Großaufgebot und Spezialkräften angerückt und hat die Geiselnahme am Samstagmorgen ohne Schusswaffeneinsatz beendet. Der Täter wurde überwältigt, die Frau ist befreit worden und wird nun medizinisch betreut. Grüne Fassaden könnten Städte künftig abkühlen. Ein Projekt der TU Wien zeigt erste Erfolge. Rund 7700 Pflanzen an einem Gebäude in der Favoritenstraße sorgen bereits für messbar niedrigere Temperaturen in ihrer Umgebung. Die Forschung soll zeigen, wie Begrünungen gegen Hitze in Städten helfen können. Und zur Fußball-WM. Heute steigt das nächste Viertelfinalduell um den Einzug ins Halbfinale. Um 23 Uhr treffen Norwegen und England im Hard Rock Stadium in Miami aufeinander. Wer im Halbfinale dann auf den heutigen Sieger wartet, das entscheidet sich im morgigen letzten Viertelfinale.
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8: Ja, der Sommer, der bleibt uns erhalten, auch in den nächsten Stunden dominiert noch der Sonnenschein. Über den Bergen, da können sich dann jetzt später gegen Nachmittag ein paar Wolken bilden. Im Großen und Ganzen bleibt es aber ruhig und trocken. Nur ganz vereinzelt ist es in den Tauern oder im Lungau möglich, dass ein kurzer Schauer kommt. Es bleibt mit bis zu 30 Grad richtig heiß. Und wenn wir jetzt auf morgen schauen, auf den Sonntag, da heißt es dann wieder, es wird ein richtig schöner Sommertag. Mit viel blauem Himmel, wenigen Wolken und Temperaturen bis knapp 29 Grad. Weiterhin auf der A10 der Tauernautobahn Richtung Salzburg ist zwischen Werf und Pass-Lueck Blockabfertigung vor dem Helbersbergtunnel. Da kann sich stauen und könnte sein, dass es ein bisschen länger dauert. Ansonsten ist alles frei auf Salzburg Straßen. Weiterhin eine gute und sichere Fahrt.
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0: 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Sommer, Sonne, Sonnenschein. Was sind denn so die Pläne jetzt fürs Wochenende?
1: Am Wochenende groove ich mich erstmal in die Sommerferien ein, dann schaue ich mal, was ich mache und prepare ich mich für den ersten Arbeitstag dann am Montag.
2: Ich wirke bei einer Opernproduktion mit, genau in Maxl-Rhein bei Rosenheim, und da ist jetzt am Wochenende die Premiere.
1: Nur daheim sitzen und vom Fernseher Handy schauen, vielleicht fortgehen.
3: Ich fahre mit meiner Familie, also mit meiner Mutter und meinem Vater und meinem Bruder nach Menorca und dort segeln wir eine Woche.
0: Sehr schön, da wünsche ich euch allen ganz viel Spaß bei den Wochenendplänen. Wir hüpfen jetzt zum nächsten Hit.

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14: Heute den Nachmittag draußen verbringen, das Wetter spielt auf jeden Fall mit. Es bleibt lang sonnig und die Temperaturen, die fühlen sich richtig angenehm an. Erst später können sich über den Bergen ein paar Wolken zeigen, großteils aber angenehm warm, trocken und wenig Wolken. Nur in den Tauern und im Lungau könnte ein kurzer Regenguss nicht ganz ausgeschlossen sein. Morgen dann machen wir genau dort weiter, wo wir heute aufhören. Viel Sonne, angenehme Sommerwärme und beste Bedingungen für draußen.
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14: Weiterhin staut sich's bei der A10er Taunautobahn Richtung Salzburg nach Werfen. Da ist Blockabfertigung vor dem Helbersbergtunnel. Gute Fahrt.
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14: Es ist kurz nach 12:30. Wir machen mit dem nächsten Song weiter. Crowded House, Weather With You.

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2: Neos werfen Veit Denglers Partei und die USA mahnen Kolumbien zu geordnetem Machtwechsel. Im Studio Lisa Leitner. Nationalratabgeordneter Veit Dengler wurde aus dem Parlamentsclub und der Partei ausgeschlossen. Grund sei ein Vertrauensbruch nach einer vertraulichen Clubsitzung, bei der Dengler heimlich eine Tonaufnahme gemacht hatte. Zuvor hatte Dengler im Nationalrat gegen das Budget protestiert und die hohe Parteienförderung kritisiert. Nach der Präsidentenwahl in Kolumbien wächst die Sorge um den politischen Übergang. Die USA und mehrere verbündete lateinamerikanische Staaten fordern die Einhaltung der Verfassung und einen geordneten Machtwechsel. Auslöser ist der Streit um das Wahlergebnis. Computer, Handys und Spielekonsolen werden deutlich teurer. Grund ist die weltweite Speicherkrise. KI-Anwendungen verschlingen riesige Mengen an Speicherchips. Die Hersteller konzentrieren sich auf die lukrative KI-Branche. Experten erwarten, dass die Engpässe noch Jahre anhalten könnten. Und für das angeschlagene Skigebiet Postalm zeichnet sich eine Rettung ab. Die Mautgesellschaften von Strobel und Abtenau sowie Landwirte wollen den Liftbetrieb übernehmen und die Seilbahngesellschaft weiterführen. Zuvor kämpfte das Gebiet mit Schulden, hohen Kosten und Problemen durch Schneemangel.
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2: Es bleibt sonnig, heiß und sommerlich. Über den Bergen, ja, da können sich jetzt allmählich nach und nach ein paar Wolken dazumischen. Abseits davon bleibt es aber ziemlich ruhig. Nur ganz vereinzelt, ja, da kann es in den südlichen Landesteilen einen kurzen Schauer geben. Und auch morgen, da bleibt der Sommer in Salzburg absolut präsent. Viel Sonnenschein, warme Temperaturen und gute Aussichten für alle, die gerne draußen unterwegs sind. Auf der A10 der Tauernautobahn Richtung Salzburg zwischen Werfen und Passluek vor dem Helbersbergtunnel. Da ist eine Blockabfertigung und da kann sein, dass sich immer wieder ein bisschen staut und ein paar Zeitverzögerungen sind. Ansonsten schaut's gut aus. Weiterhin eine angenehme Fahrt.
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2: Es ist kurz nach 13 Uhr. Wir sind gut drauf. Es ist sonnig. Es ist schön. Und jetzt gibt es den nächsten Hit. Undercover Baker Street.

0: Mehr Musik, mehr Abwechslung, mehr Sommer hier bei uns auf Antenne Salzburg. Heute ist der Tag des Swimmingpools. Ja, das kommt natürlich genau perfekt bei diesem Wetter. Und am gescheitsten, wir springen da einfach mal rein, oder?
1: Eins, zwei, drei!
2: Bravo, bravo!
0: Ein bisschen abkühlen und weiterhin coole 90er für heiße Tage.

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5: Heute, da heißt es, die Sonnenbrille nicht vergessen, denn heute zeigt sich der Sommer von seiner besten Seite. Es ist lang sonnig und meist trocken. Erst am Nachmittag, da können ein paar Wolken sich über den Bergen bilden. Nur im Bereich der Tauern und im Lungau, da könnten kurze Regenschauer möglich sein und Gewitter ist dort nicht ganz ausgeschlossen. Die Höchstwerte, ja, die liegen heute bei 26 bis 30 Grad. Perfektes Badewetter. Es ist 13.30 Uhr. Bei den Straßen bleibt sich's ziemlich ähnlich. Auf der A10 der Tauernautobahn Richtung Salzburg ist zwischen Werf und Pasluek weiterhin vor dem Helbersbergtunnel Blockabfertigung. Da staut sich's. Ansonsten keine weiteren Verzögerungen. Ich wünsche eine gute und angenehme Fahrt.
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0: Sommerferien, die haben gestartet in Salzburg. Leon, was machst denn du eigentlich so in deinen Ferien?
1: Wenn wir in die Ferien, da haben wir dann freie Zeit gehabt. Immer spielen in der Früh, gemütlich nur schlafen und nicht dann gleich aufstehen.
0: Es klingt wirklich sehr gemütlich, Leon. Genieß die freie Zeit. Bei uns geht's jetzt natürlich weiter mit mehr Musik, mehr Abwechslung und mehr Sommer.

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7: Gewalt und Vandalismus in Indien und erneuter Blackout legt ganz Kuba lahm. Im Studio Lisa Leitner. Nach der Vergewaltigung und Ermordung eines 11-jährigen Mädchens ist es im Osten von Indien zu schweren Ausschreitungen gekommen. Die Polizei hat 35 Menschen wegen Gewalt und Vandalismus festgenommen. Zuvor waren 4 Verdächtige in dem Fall festgenommen worden, einer davon starb bei einem Fluchtversuch durch Polizeischüsse. Zum zweiten Mal innerhalb von 4 Tagen ist auf Kuba die Stromversorgung landesweit zusammengebrochen. Die Behörden aktivierten Notfallmaßnahmen, um die Versorgung schrittweise wiederherzustellen. Vorrang haben Krankenhäuser und andere kritische Einrichtungen. Die Ursache des jüngsten Blackouts ist noch unklar. Das Land steckt seit Monaten in einer schweren Energiekrise. Extreme Hitze und Trockenheit sorgen in mehreren Ländern Europas für schwere Waldbrände. In Südspanien kamen bei einem Feuer 12 Menschen ums Leben. Auch Frankreich, Portugal und Italien kämpfen gegen Brände. In Österreich steigen die Temperaturen in den kommenden Tagen wieder auf bis zu 35 Grad. Und Red Bull Salzburg hat Stürmer Haris Tabakovic verpflichtet. Der 32-jährige bosnische Teamspieler wechselt von der TSG Hoffenheim zu den Bullen und unterschreibt einen Vertrag bis 2029. Tabakovic kehrt damit nach erfolgreichen Stationen bei Austria Lustenau und Austria Wien in die Bundesliga zurück.
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7: Ja, der Sommer, der bleibt uns erhalten, auch in den nächsten Stunden dominiert noch der Sonnenschein. Über den Bergen, da können sich dann jetzt später gegen Nachmittag ein paar Wolken bilden. Im Großen und Ganzen bleibt es aber ruhig und trocken. Nur ganz vereinzelt ist es in den Tauern oder im Lungau möglich, dass ein kurzer Schauer kommt. Es bleibt mit bis zu 30 Grad richtig heiß. Und wenn wir jetzt auf morgen schauen, auf den Sonntag, da heißt es dann wieder, es wird ein richtig schöner Sommertag. Mit viel blauem Himmel, wenigen Wolken und Temperaturen bis knapp 29 Grad. Auf der A10 Tauernautobahn Richtung Villach zwischen Flachau, Winkel und Zederhaus im Tauerntunnel, da ist eine Sperre, da war ein Unfall. Und weiterhin A10 Tauernautobahn Richtung Salzburg zwischen Werf und Passluig vor dem Helversbergtunnel. Blockabfertigung, da dauert es auch ein bisschen länger. Weiterhin eine gute Fahrt.
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7: Ich wünsche einen schönen Nachmittag.

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9: Es bleibt sonnig, heiß und sommerlich. Über den Bergen, ja, da können sich jetzt allmählich nach und nach ein paar Wolken dazumischen. Abseits davon bleibt es aber ziemlich ruhig. Nur ganz vereinzelt, ja, da kann es in den südlichen Landesteilen einen kurzen Schauer geben. Und auch morgen, da bleibt der Sommer in Salzburg absolut präsent. Viel Sonnenschein, warme Temperaturen und gute Aussichten für alle, die gerne draußen unterwegs sind. Weiterhin A10 Tauernautobahn Richtung Villach zwischen Flacher Winkel und Zederhaus. Im Tauerntunnel ist eine Sperre, da war ein Unfall. Ebenfalls A10 Tauernautobahn Richtung Salzburg zwischen Werf und Passluek ist weiterhin vorm Helberbergstunnel die Blockabfertigung. Da könnte es auch etwas länger dauern. Ansonsten schaut's gut aus, weiterhin eine gute Fahrt.
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0: 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Sommer, Sonne, Sonnenschein. Was sind denn so die Pläne jetzt fürs Wochenende?
1: Am Wochenende groove ich mich erstmal in die Sommerferien ein, dann schaue ich mal, was ich mache und prepare ich mich für den ersten Arbeitstag dann am Montag.
2: Ich wirke bei einer Opernproduktion mit, genau in Maxl-Rhein bei Rosenheim, und da ist jetzt am Wochenende die Premiere.
1: Nur daheim sitzen und vom Fernseher Handy schauen, vielleicht fortgehen.
3: Ich fahre mit meiner Familie, also mit meiner Mutter und meinem Vater und meinem Bruder nach Menorca und dort segeln wir eine Woche.
0: Sehr schön, da wünsche ich euch allen ganz viel Spaß bei den Wochenendplänen. Wir hüpfen jetzt zum nächsten Hit.
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10: Kritik bei der Photovoltaikförderung und Fußball-WM geht in die nächste Runde.

0: Im Studio Lisa Leitner. Der zweite Fördercall des Bundes sorgt für Kritik, nachdem nur rund 3.000 von knapp 28.000 eingereichten Photovoltaikprojekten bewilligt wurden. Wegen des großen Andrangs waren die Fördermittel von 12 Millionen Euro binnen weniger Sekunden ausgeschöpft. Im Verfahren gegen eine wegen grob fahrlässiger Tötung verurteilte Hebamme hat das Landesgericht Wien ein neues gynäkologisches Gutachten in Auftrag gegeben. Damit verzögert sich die Neuauflage des Prozesses, nachdem das Oberlandesgericht das erstinstanzliche Urteil aufgehoben hatte. Satellitenbilder deuten laut dem Institute for Science and International Security darauf hin, dass der Iran Schäden an der Militärforschungsanlage Pachin repariert. Demnach werden dort Einschlaglöcher dauerhaft instand gesetzt. Auch an weiteren militärischen Anlagen sollen ähnliche Arbeiten stattfinden. Und zur Fußball-WM. Heute steigt das nächste Viertelfinalduell um den Einzug ins Halbfinale. Um 23 Uhr treffen Norwegen und England im Hard Rock Stadium in Miami aufeinander. Wer im Halbfinale dann auf den heutigen Sieg erwartet, das entscheidet sich im morgigen letzten Viertelfinale. Heute den Nachmittag draußen verbringen, das Wetter spielt auf jeden Fall mit. Es bleibt lang sonnig und die Temperaturen, die fühlen sich richtig angenehm an. Erst später können sich über den Bergen ein paar Wolken zeigen, großteils aber angenehm warm, trocken und wenig Wolken. Nur in den Tauern und im Lungau könnte ein kurzer Regenguss nicht ganz ausgeschlossen sein. Morgen dann machen wir genau dort weiter, wo wir heute aufhören. Viel Sonne, angenehme Sommerwärme und beste Bedingungen für draußen.
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0: Weiterhin A10 Tauernautobahn Richtung Villach zwischen Flacher Winkel und Zederhaus. Im Tauerntunnel ist eine Sperre, da war ein Unfall. Ebenfalls A10 Tauernautobahn Richtung Salzburg zwischen Werf und Passluek ist weiterhin vorm Helberbergstunnel die Blockabfertigung. Da könnte es auch etwas länger dauern. Ansonsten schaut's gut aus, weiterhin eine gute Fahrt.
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0: Ich wünsche einen schönen Nachmittag.

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3: Aktuell, ja, da bleibt das Sommerwetter in Salzburg noch auf Kurs jetzt am Nachmittag. Die Sonne, die scheint lang, nur vereinzelt ziehen jetzt ein paar Wolken schon vorbei. Regen ist die Ausnahme, höchstens rund um die Tauern kann sich kurz ein Schauer entwickeln. Mit 26 bis 30 Grad ist es nochmal so richtig warm. Zeitweise weht ein frischer, lebhafter Nordwind.
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3: Auf den Hauptverkehrsrouten kann es immer wieder zu ein paar Zeitverlusten kommen. Ansonsten schaut's gut aus auf Salzburgstraßen.
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0: Mehr Musik, mehr Abwechslung, mehr Sommer hier bei uns auf Antenne Salzburg. Heute ist der Tag des Swimmingpools. Ja, das kommt natürlich genau perfekt bei diesem Wetter. Und am gescheitsten, wir springen da einfach mal rein, oder?
1: Eins, zwei, drei!
2: Bravo, bravo!
0: Angenehm ein bisschen abkühlen. Der nächste Song jetzt ist von Nickelback.

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13: Zwei Paragleitunfälle in Tirol und die Fußball-WM geht in die nächste Runde. Im Studio Lisa Leitner. Schweres Paragleitwochenende in Tirol. Eine 28-jährige Deutsche ist bei einem Absturz in Neustift ums Leben gekommen, nachdem sie gegen einen Baum geprallt war. Wenige Stunden später stürzte ein 24-jähriger Deutscher mit seinem Gleitschirm in den Aachensee. Dieser wurde vom Bootsinsassen gerettet und ist mit schweren Verletzungen ins Krankenhaus Innsbruck geflogen worden. Die Ursachen beider Unfälle, die werden erst ermittelt. In Berlin, in einem Supermarkt im Stadtteil Marienfelde, hat ein Mann fast 12 Stunden lang eine Mitarbeiterin

0: als Geisel gehalten. Die Polizei ist mit einem Großaufgebot und Spezialkräften angerückt und hat die Geiselnahme am Samstagmorgen ohne Schusswaffeneinsatz beendet. Der Täter wurde überwältigt, die Frau ist befreit worden und wird nun medizinisch betreut. Grüne Fassaden könnten Städte künftig abkühlen. Ein Projekt der TU Wien zeigt erste Erfolge. Rund 7700 Pflanzen an einem Gebäude in der Favoritenstraße sorgen bereits für messbar niedrigere Temperaturen in ihrer Umgebung. Die Forschung soll zeigen, wie Begrünungen gegen Hitze in Städten helfen können. Und zur Fußball-WM. Heute steigt das nächste Viertelfinalduell um den Einzug ins Halbfinale. Um 23 Uhr treffen Norwegen und England im Hard Rock Stadium in Miami aufeinander. Wer im Halbfinale dann auf den heutigen Sieger wartet, das entscheidet sich im morgigen letzten Viertelfinale. Es bleibt sonnig, heiß und sommerlich. Über den Bergen, ja, da können sich jetzt allmählich nach und nach ein paar Wolken dazumischen. Abseits davon bleibt es aber ziemlich ruhig. Nur ganz vereinzelt, ja, da kann es in den südlichen Landesteilen einen kurzen Schauer geben. Und auch morgen, da bleibt der Sommer in Salzburg absolut präsent. Viel Sonnenschein, warme Temperaturen und gute Aussichten für alle, die gerne draußen unterwegs sind.
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0: Auf der A10 Tauernautobahn kann es sowohl Richtung Villach als auch Richtung Salzburg etwas länger dauern. Weiterhin eine gute Fahrt.
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Nicht nur die Temperaturen steigen, auch die Spannung bei der Fußball-WM erreicht langsam ihren Höhepunkt. Von Spiel zu Spiel, es wird aufregender, es wird spannender. Die besten Teams der Welt kämpfen jetzt um den Einzug ins Halbfinale. Das erste Halbfinale, ja, das steht schon, und zwar Frankreich gegen Spanien am 14. Juli um 21 Uhr. Jetzt die letzten Viertelfinalduelle, heute um 23 Uhr Norwegen gegen England und morgen Sonntag 3 Uhr in der Früh Argentinien, Schweiz. Wer behält die Nerven, wer überrascht noch und wer darf weiter von WM-Titel träumen? Was sagt ihr? Wir machen dabei weiter mit mehr Musik, mehr Abwechslung, mehr Salzburg.

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5: Jetzt am Abend, es bleibt ruhig und sonnig. Später zeigt sich über weiten Teilen Salzburgs ein klarer Sternenhimmel. In der Nacht, da kühlt es angenehm auf 17 bis 10 Grad ab. In manchen Lungauer Tälern auch auf etwa 8 Grad. Morgen dann, der Sonntag, der verspricht ebenfalls bestes Sommerwetter. Die Sonne, die scheint die meiste Zeit, nur zwischendurch, da ziehen ein paar harmlose Wolken durch. Mit 25 bis 29 Grad bleibt es angenehm warm. Auf den Hauptverkehrsrouten kann es immer wieder zu ein paar Zeitverlusten kommen. Ansonsten schaut's gut aus auf Salzburgstraßen.
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5: Mit mehr Musik, mehr Abwechslung, mehr Sommer hier um kurz nach halb fünf.

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11: Neos werfen Veit Dengler aus Partei und die USA mahnen Kolumbien zu geordnetem Machtwechsel. Im Studio Lisa Leitner. Nationalratabgeordneter Veit Dengler wurde aus dem Parlamentsclub und der Partei ausgeschlossen. Grund sei ein Vertrauensbruch nach einer vertraulichen Clubsitzung, bei der Dengler heimlich eine Tonaufnahme gemacht hatte. Zuvor hatte Dengler im Nationalrat gegen das Budget protestiert und die hohe Parteienförderung kritisiert. Nach der Präsidentenwahl in Kolumbien wächst die Sorge um den politischen Übergang. Die USA und mehrere verbündete lateinamerikanische Staaten fordern die Einhaltung der Verfassung und einen geordneten Machtwechsel. Auslöser ist der Streit um das Wahlergebnis. Computer, Handys und Spielekonsolen werden deutlich teurer. Grund ist die weltweite Speicherkrise. KI-Anwendungen verschlingen riesige Mengen an Speicherchips. Die Hersteller konzentrieren sich auf die lukrative KI-Branche. Experten erwarten, dass die Engpässe noch Jahre anhalten könnten. Und für das angeschlagene Skigebiet Postalm zeichnet sich eine Rettung ab. Die Mautgesellschaften von Strobel und Abtenau sowie Landwirte wollen den Liftbetrieb übernehmen und die Seilbahngesellschaft weiterführen. Zuvor kämpfte das Gebiet mit

0: Kosten und Problemen durch Schneemangel. Fast schon ein perfekter Sommerabend, der steht bevor. Bis zum Sonnenuntergang, ja, da bleibt es meist trocken und oft noch sonnig. In der Nacht ist der Himmel größtenteils klar, dazu wird es angenehm frisch. Die Tiefstwerte, die liegen zwischen 17 und 10 Grad, im Lungau örtlich auch sogar darunter. Morgen dann am Sonntag, der bringt wieder jede Menge Sommerfeeling mit sich. Viel Sonnenschein, nur wenige Wolken und Temperaturen zwischen 25 und 29 Grad.
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0: Ich wünsche weiterhin eine gute und vor allem sichere Fahrt.
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0: Es ist kurz nach 17 Uhr. Wir starten jetzt schon gemütlich Richtung Abend rein. Und bei uns gibt es natürlich mehr Musik, mehr Abwechslung, mehr Salzburg. Mit dem nächsten Hit Sailing on the Seven Seas.

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0: Ja, der Abend, der verläuft heute ruhig und angenehm warm. Bis in die Nacht hinein bleibt es überwiegend klar und trocken. Beste Bedingungen, um den Tag draußen ausklingen zu lassen. Gegen morgen, da sinken die Temperaturen dann auf 17 bis 10 Grad, im Lungau stellenweise sogar bis auf 8 Grad. Der Sonntag startet mit viel Sonne und macht genauso sommerlich weiter. Wolken bleiben wirklich die Ausnahme und Regen ist kein Thema. Mit 25 bis 29 Grad steht einem Ausflug an den See oder in die Berge nichts im Weg. Weiterhin eine gute Fahrt.
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6: Gewalt und Vandalismus in Indien und erneuter Blackout legt ganz Kuba lahm. Im Studio Lisa Leitner. Nach der Vergewaltigung und Ermordung eines 11-jährigen Mädchens ist es im Osten von Indien zu schweren Ausschreitungen gekommen. Die Polizei hat 35 Menschen wegen Gewalt und Vandalismus festgenommen. Zuvor waren 4 Verdächtige in dem Fall festgenommen worden. Einer davon starb bei einem Fluchtversuch durch Polizeischüsse. Zum zweiten Mal innerhalb von 4 Tagen ist auf Kuba die Stromversorgung landesweit zusammengebrochen. Die Behörden aktivierten Notfallmaßnahmen, um die Versorgung schrittweise wiederherzustellen. Vorrang haben Krankenhäuser und andere kritische Einrichtungen. Die Ursache des jüngsten Blackouts ist noch unklar. Das Land steckt seit Monaten in einer schweren Energiekrise. Extreme Hitze und Trockenheit sorgen in mehreren Ländern Europas für schwere Waldbrände. In Südspanien kamen bei einem Feuer 12 Menschen ums Leben. Auch Frankreich, Portugal und Italien kämpfen gegen Brände. In Österreich steigen die Temperaturen in den kommenden Tagen wieder auf bis zu 35 Grad. Und Red Bull Salzburg hat Stürmer Haris Tabakovic verpflichtet. Der 32-jährige bosnische Teamspieler wechselt von der TSG Hoffenheim zu den Bullen und unterschreibt einen Vertrag bis 2029. Tabakovic kehrt damit nach erfolgreichen Stationen bei Austria Lustenau und Austria Wien in die Bundesliga zurück. Jetzt am Abend, es bleibt ruhig und sonnig. Später zeigt sich über weiten Teilen Salzburgs ein klarer Sternenhimmel. In der Nacht, da kühlt es angenehm auf 17 bis 10 Grad ab, in manchen Lungauer Tälern auch auf etwa 8 Grad. Morgen dann, der Sonntag, der verspricht ebenfalls bestes Sommerwetter. Die Sonne, die scheint die meiste Zeit, nur zwischendurch, da ziehen ein paar harmlose Wolken durch. Mit 25

0: 25 bis 29 Grad bleibt es angenehm warm. Weiterhin eine gute und vor allem sichere Fahrt in den Feierabend.
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9: Kritik bei der Photovoltaikförderung und Fußball-WM geht in die nächste Runde. Im Studio Lisa Leitner. Der zweite Fördercall des Bundes sorgt für Kritik, nachdem nur rund 3.000 von knapp 28.000 eingereichten Photovoltaikprojekten bewilligt wurden. Wegen des großen Andrangs waren die Fördermittel von 12 Millionen Euro binnen weniger Sekunden ausgeschöpft. Im Verfahren gegen eine wegen grob fahrlässiger Tötung verurteilte Hebamme hat das Landesgericht Wien ein neues gynäkologisches Gutachten in Auftrag gegeben. Damit verzögert sich die Neuauflage des Prozesses, nachdem das Oberlandesgericht das erstinstanzliche Urteil aufgehoben hatte. Satellitenbilder deuten laut dem Institute for Science and International Security darauf hin, dass der Iran Schäden an der Militärforschungsanlage Pachin repariert. Demnach werden dort Einschlaglöcher dauerhaft instand gesetzt. Auch an weiteren militärischen Anlagen sollen ähnliche Arbeiten stattfinden. Und zur Fußball-WM. Heute steigt das nächste Viertelfinalduell um den Einzug ins Halbfinale. Um 23 Uhr treffen Norwegen und England im Hard Rock Stadium in Miami aufeinander. Wer im Halbfinale dann auf den heutigen Sieger wartet, das entscheidet sich im morgigen letzten Viertelfinale.
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